0: DU5 DB, DR9 DPA.
1: Ja, schönen guten Morgen wieder, DU5 DB.
0: Oh, erreiche ich dich, Herr Hoch. Das ist sehr schön. Einen wunderschönen guten Morgen.
1: Ja, auch so. Schönen guten Morgen. Ich hätte dich auch schon mal so vor einer Viertelstunde gerufen. Ich hatte tatsächlich mal alle Geräte einmal gestern ausgeschaltet, weil ich musste hier bei manchen mal hier einen Restart machen hier. Und ja, da war meine ganze Funkwand gestern Abend aus und ja, gerade habe ich hier so die letzten, ja, oder besser gesagt mein Hauptgerät angeschlossen, mal eben Antenne dran gemacht. Und Anja hat ja Frühschicht und da dachte ich, ja, da muss ich die Gelegenheit nutzen und die da gleich mal anrufen hier. Ja, lass uns auch direkt gehen, Peter. Ich habe gerade auf Eingabe geguckt, da kann ich dich gut hören.
0: Ja, alles klar, so machen wir das. Dann DR9 DPA QSY.

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0: Allgemeiner Anruf von Delta Oscar 1, Echo Alpha Mike. Allgemeiner Anruf von Delta Oscar 1, Echo Alpha Mike.
1: Delta Kilo 1, Delta Kilo.
0: Delta Kilo 1, Delta Kilo, für Delta Oscar 1, Echo Alpha Mike.
1: Ja, schönen guten Tag über OM. Vorname ist Peter, Papa Echo Tango, Echo Romeo. Das QTH Troisdorf bei Bonn QSL.
0: Ja, QSL. Mein Name ist QTH in Wuppertal-Bahn. Das ist nordöstlich vom Wuppertal, also der nordöstlicher Teil. Und ich komme über Charlie Alpha rein, Wuppertaler Regie. Ich sitze gerade in Garten.
1: Aussetzen hier. Ja, wie gesagt, ich arbeite hier mit einem AI so optimal, also mit der 100 Watt Version. Und das Ganze hier mit der Zimmerantenne ein paar Meter hinter mir geht aber ganz gut.
0: Ja, ich habe hier ein Jaeso FT70, habe jetzt hier, was weiß ich, 200-300 Milliwatt. Und das Relais ist ungefähr 11 Kilometer von hier. Aber wie gesagt, Charlie Alpha liegt ja recht hoch und das funktioniert gut. Kommst du jetzt über Bonner Relais oder über auch Charlie Alpha?
1: Ich glaube, das ist hier Königswinter. Ich weiß das gar nicht. Ich muss selber nachgucken. Ich habe gerade den TX-Vers angemacht. Ich habe gerade die Antennenanlage erstmal hier installiert. Muss jetzt selber erstmal gucken.
0: Ja, König Winter macht natürlich mehr Sinn bei dir in der Ecke.
1: Ja gut, ich habe Troisdorf bei Bonn, ja, okay, König Winter. Da tut sich nichts hier, Bonn oder Troisdorf, das ist gleiche Entfernung.
0: Ja, Troisdorf ist oben am Berg, ne? Der, die Relaisstation. Da sind ja einige Frequenzen, die da stationiert sind.
1: Ja, ich muss mal gucken, was das hier genau ist, 145, 700, keine Ahnung. Ich muss mal sehen, ich muss also erstmal hier durchschalten, wie gut oder schlecht die Antenne ist. Also ich gebe, der scheint okay zu sein, der Rest findet sich.
0: Hast du die Antenne auf Dach oder probierst du erstmal ja, unten an der Station aus?
1: Nee, ich habe die hier im Zimmer stehen. Ich habe die jetzt gerade mal auf den Mast gestellt. Selbstbau, also Doppelstrahler, müssen wir mal gucken. Ich habe noch keine Idee dazu, ich muss erst mal sehen, ich werde heute Abend nochmal SSB probieren. Wie gut oder wie schlecht die ist, werde ich dann sehen.
0: Ja, okay. SSB hat die Antenne jetzt.
1: Was ist das bitte?
0: Ist das jetzt eine Richtantenne?
1: Nee, ist keine Richtantenne, das ist ein Rundstrahler. Doppelrundstrahler, ich kann die zur Richtantenne umbauen, ja. Da muss ich sie halt nur umhängen, ne, aber nee, im Augenblick, nee, ganz normal.
0: Ja, funktioniert ja ganz gut. Modulation von meiner Seite her ist ein bisschen leise. Ich habe jetzt mal ein bisschen höher gedreht. Kann aber auch sein, dass das hier durch Charlie Alpha kommt, weil der hat eine leise Ausgabe.
1: Ja, mag sein, wie gesagt, weiß nicht, das ist hier, bei mir ist okay, glaube ich, bei dir ist aber auch nicht so schlecht, ich höre dich also gut, gar kein Problem.
0: Ja, ich habe jetzt hier alles, was ich in Nero gemacht, weil da sind Fahrrelaisstationen, die sind halt drauf eingestellt, auf Nero und nicht weit. Und wenn ich jetzt auch weit stellen würde, wäre der Ruf wahrscheinlich ein bisschen höher. Bandbreite.
1: Ja, wie gesagt, für mich reicht das aus. Ne? Alles gut.
0: Ja, wunderbar. Ja, ich habe jetzt hier eine Aufsteckantenne, die ist ein bisschen länger, weiß ich, 30 cm. Mit den Originalstummel wird das auch funktionieren, aber dann komme ich von hier aus nicht nach Remscheid und Ennepetal. Deswegen habe ich die einfach mal drauf gemacht. Funktioniert auf jeden Fall deutlich besser.
1: Ja, okay, wie gesagt, für mich kein Problem, so, ich höre dich gut. Und, ja. Okay, ich würde mich aber mal rausmelden. Ich werde noch ein bisschen an der Antenne hier spielen und würde sagen, wir hören uns vielleicht später nochmal. Alles Gute von hier aus, ABDH 73 und schöne Tage noch.
0: Ja, alles klar. Hier von hier aus auf 73 und ich bin mal im Hintergrund ein bisschen. Hier ist Delta Oscar 1, Echo Alpha Mike.
1: Ja, 1 EAM, DDA, DK1, DK. Alles klar, 73, tot auf.

0: Hallo Christoph, DR9 DPA, der Peter in Dortmund hier.
1: Hallo Peter, DR9 DPA, DR9 CAV. Schönen guten Tag zu dir.
0: Ja, wunderschönen guten Tag. Ich dachte, ich melde mich mal rein, wenn er schon hier so hoffnungsvoll ruft. Ich kenne das ja selber und wenn sich dann keiner meldet, ist das immer eine Katastrophe. Ne? Obwohl ich immer Glück habe. Einen kriege ich immer ins Rohr irgendwie. Ja, seid ihr schon wieder unterwegs?
1: Nein, ich sitze hier bei mir im Garten und genieße so ein bisschen mein Enkelkind hier und ja, mach einen auf gemütlich. Ich rufe jetzt mal rein in die Frequenz, ob der Ralf hier ist, aber danach wollte ich eigentlich dich rufen, weil ich ja weiß, dass du immer da bist.
0: Ja, ich kann nicht immer dran gehen, das gebe ich offen zu, ne? Weil hin und wieder bin ich natürlich auch verhindert, wenn ich hier eine Infusion im Arm oder im Oberschenkel habe, ne? Oder besser gesagt in der Leiste. Und kann dann nicht so aufspringen, ne? Aber da hast du schon recht, eigentlich so 24-7.
1: Ja, alles gut, Peter. Erst bitte Ruhe da mit dem Ruck. Nee, hab ich schon Verständnis, hab ich schon mitbekommen. Dann wartet man mal ein bisschen, wenn ich rein bin, dass du nicht der Neue bin, gebe ich dir auch gerne eine Antwort zurück. Gar kein Problem.
0: Ja, genauso machen wir das, ne? Ja. Ja, das haut mir schon so, ja, seit ihr mich Lizenz habt. Ich habe da hier noch nie irgendwas ausgeschaltet. Immer was dazu kam, neu eingeschaltet. Ja, und mittlerweile ist mein Turm hier irgendwie ganz schön gewachsen, ne? Und ja, ich höre ja ein paar Frequenzen hier ab. Und ja, macht ja auch Spaß. Ne? Ist ja ein super Hobby. Ja, und du spielst Opa, ja, das ist ja bei dem Wetter das Schönste im Garten, was er machen kann, ne? Das ist ja ein Traumjob.
1: Ja, jetzt habe ich gerade ein paar Minuten Pause. Jetzt denke ich, rufst du mal hier durch. Aber siehst du, ist ja keiner da. Oder der Ralf schläft oder der bastelt wieder oder wie auch immer. Ja, Jensemann ist auch unterwegs. Der holt seine Kinder gerade oder ist am Weg nach Köln und die Kinder vom Flughafen ab. Jo, der wird dann auch irgendwann auf dem Rückweg sich mal melden, schätze ich mal. Ich weiß noch nicht, wo, ob hier oder auf anderen Frequenz irgendwo. Warten wir mal ab.
0: Ja, wenn ruft der doch hier? Der kommt doch von Köln, kommt er doch hier rüber. Das ist doch gar kein Problem. Wir sind doch dank unseres super Netzwerks hier ja fast mit halb Deutschland verbunden, ne?
1: Ja, ich finde es ja auch schön, dass ich hier von Oberhausen aus so schön zum Dortmunder Relais rüberkomme, ne? Kann dann mich weiter verbinden zum Ralf, das ist okay. Und damit ist schon die halbe Miete gemacht.
0: Ja, das stimmt, ne? Wenn die glorreichen vier dann hier sind. Ja, das passt halt schon, ne? Alles klar, Christoph. So, aber ich werde mich da wieder raus, weil ich will noch ein bisschen die Sonne auch genießen hier. Und habe mir gerade einen neuen Tee gekocht und den werde ich mir jetzt erstmal hier in den Körper schrubben. Ich sag dann mal, wir hören uns gleich noch.
1: Peter, alles klar. Dann mach du mal und ich sag dann auch mal bis später. DM9 DPA, DM9 CAV, QRT.
0: Genau so machen wir das. DM9 DPA, Standby.

0: Ich sitze 9 DAB Portable, CQ. Das war sehr stark verrauscht, lieber OM, DG9 DAB Portable, Name ist Klaus, QTA ist Witten, südlich von Dortmund und Bochum. Das ist im Moment für mich so gut wie nicht lesbar. Versuch nochmal deinen Call. Oder du musst den Standort wechseln oder 3 Gramm Leistung dabei tun, korrekt?
1: Das Geld dabei. Studio Quartier Portable.
0: Ja, Delta Mike 6, das war deutlich verständlich. Ich weiß jetzt nicht, ob du der OM bist, der da eben verrauscht gewesen ist. Bitte 9 DAB Portable, ich bin der Klaus.
1: Nein, ich bin der Kassengesellschaft, ja.
0: Bewegst du dich in der Wohnung oder bist du draußen?
1: Draußen im Garten.
0: Also, du wolltest den Boden auflockern, der schon steinhart ist. Oder gibst du den Pflanzen etwas Flüssigkeit?
1: Nein, weißt du, wie geht auch hier Flüssigkeit verpasst.
0: Ja, und dein QTA bitte, auf der DSTAR-Schiene kriegt man das ja angezeigt, wer wo steckt. Aber hier auf der FM-Schiene ist das nicht der Fall.
1: Mein Standort ist jetzt seit Michel, bei Mönchengladbach. Aber mein Heimat-QTH ist ja Porta Westfalica.
0: Aha, was verschlägt dich da dahin? Bist du da irgendwo zum Urlaub oder hast du da ein Zweit-QTH? Denn das letzte QTH ist so irgendwo in Ostwestfalen.
1: Hier so ein altes. Ja.
0: Das musst du nochmal bitte wiederholen.

0: Sekunde, hier ist Delta Oscar 2, Bravo Oscar, Dio 2, wir rufen einmal allgemeinen Anruf. Delta Oscar 2, Bravo Oscar, Rufstunk geht auf Empfang. Das war DL9DO Portable. Ja, Portable bin ich hier quasi unweit meines Hauses auch unterwegs. Ja, okay. Delta Oscar 2, Bravo Oscar. Ich bin hier in der Ortschaft Barkhausen. Barkhausen draußen mit dem Handgerät auf dem Feld. Aber das November 9 Delta, das kam gut durch, ne gut nicht, aber kam durch, sehr verrauscht, aber bin ich wahrscheinlich auch und dann habe ich hier auch noch Wind drauf. Lingen habe ich alles mitbekommen, ja wunderbar. Ja gut, ich bin auch nur mit ganz kleiner Leistung unterwegs, ich steige ein in Osnabrück, ne, DOS.
1: Ja, ich steige über Dortmund ein. Und ja, wie gesagt, sind hier mit so einer kleinen Stummelantenne hier im Garten. Und sicher schön ist, dass ich da überhaupt dann auch aufgefangen habe. Wunderbar. Der Mikrofon von mir hier ist 79DO3.
0: Ja, DO9DO3 habe ich jetzt verstanden. Alles klar, mein Name ist der Rolf, Romeo Oscar Lima Foxford. Ja, ich teste das hier gerade mal, weil wir von unserem Ortsverein hier aus Bohmte, aus Wittlage, I47, wir machen immer hier über dieses Relais, was Anbindung auch an 10 Meter hat, machen wir immer 20.30 Uhr gleich heute Abend so einen kleinen Plausch. Da kann aber jeder mitmischen. Und ich wollte jetzt nur mal gucken, wie das heute hier vom Handgerät ist, aber auftasten ist erstmal schon mal gar kein Problem, das passt dann schon. Mikrofon zu dir zurück, hier vom Rolf von Delta Oscar 2, Bravo Oscar.
1: Kollektion ist wunderbar. Hier ist Delta 9, Delta Oscar. Ja, genau, hier ist es. Ja, wir haben uns auch, ja, wahrscheinlich hier die Delta oder so.
0: Ich habe verstanden, dass ihr auch einen Treffer habt heute und dass der Ortsverein N irgendwas mit 20 ist in Waltrop. Waltrop habe ich verstanden, ne? Ja, okay. Das heißt, das ist dann irgendein Ort nahe Dortmund. Der Rolf, Delta Oscar 2, Bravo Oscar für Delta. November 9, Delta Oscar. Ich hab's noch nicht ganz drauf, Ralf.
1: Ja, das macht überhaupt nichts. Jetzt steige ich mal hier über das andere Gerät ein. Das ist hier die Anytone 878. Darüber steige ich jetzt ein. Vielleicht klappt das da ein bisschen besser. Hier ist hier 9DU, der Rasmus.
0: Okay, das klappt etwas besser. Dann hätte ich jetzt rausgefiltert DL9, DU, der Ralf aus Lünen.
1: November 9, Delta Oscar. Aber letztendlich, auch egal, ja, ich bin lizenziert und dafür auch fähig. Ja, wunderbar. Ne, wir haben heute auch in N21, in Waldrop haben wir heute wieder auch, deine QSOs hier und mal gucken, wie das dann heute Abend wird, so gegen 19 Uhr.
0: Ja, okay. Und über welches Relais trefft ihr euch dann? Oder gar nicht im Relais?
1: Wir sind dann auf der 145, 250 sind wir zugegen.
0: Ja. Als Direktfunk mit allen Beteiligten.
1: Tja, da sind wir auf dem auf der Direktfrequenz und benutzen auch kein Relais, ja, richtig. Das hast du richtig verstanden. Hier ist Delta November 9, Delta Oscar, der Ralf.
0: Der Ralf, Delta November 9, Delta Oscar, das kriege ich jetzt so langsam raus hier, ne? Genau. Ja, genau. Ja, wir haben uns dieses Relais ausgesucht, weil das eben diese 10-Meter-Anbindung hat und der UV-Vorsitzende sitzt in Westerkappeln und die letzten anderen sitzen irgendwo in Lübeck. Also da haben wir also roundabout auch eine Strecke dann so von 60, 70 Kilometern oder sogar 80 Straßenkilometer teilweise. Das ist so ein bisschen unglücklich. Ja, genau. Und dann irgendwas direkt ist so ein bisschen schwierig und deswegen, wenn man einerseits die 70 Zentimeter hat, andererseits auch noch die Möglichkeit hat, über HF, über die Kurzwelle rein, das 10 Meter Band, dann kann das der ein oder andere, der vielleicht nur im Chat sitzt, dann auch. Ja, okay. Ja, ich wollte heute eigentlich mich auch mal noch ein bisschen wegbewegen, mehr Richtung Bad Essen. Das ist hier in der Nähe von Bad Essen, 49152 Bad Essen, und das ist eine kleine Ortschaft. Und ich wollte dann da mal ein bisschen während der Runde auch ein bisschen spazieren gehen. Weil nur am Funkgerät sitzen ist dann immer doch auch ein bisschen zu wenig für die Bewegung. Ich habe mich heute schon bewegt, aber das muss alles noch mehr werden.
1: Mehr bewegen, ne? Da hast du recht. Ne, ich sitze im Garten und ja, sitze im Schatten. Der Hund, der läuft hier herum und spielt hier mit seinem Bällerchen. Ja, und ich befinde mich hier in der Nähe, ich weiß nicht, ob das das kennt, das ist der Forstmacher See. Da in der Nähe ist mein Heimatgut, ja. Mikrofon zu dir.
0: Man weiß gar nicht, wie viele Seen es da plötzlich gibt. Nee, den See kenne ich nicht. Ich kenne vielleicht den Kemnader See oder ich kenne den See bei Essen, den Baldeney See. Ja, dann nicht mehr so viele. Delta Oscar 2, Bravo Oscar mit Delta November 9, Delta Oscar.
1: Mein Akku ist in Neige und bevor es den komplett abreißt, sind Sie sogar freundlicherweise verabschiedet. In diesem Sinne wünschen Sie noch, ich habe eine gute Schrittzahl und ja, ich würde sagen, dann bis später. Hier ist 49DO.
0: 49DO mit DO2BO, danke fürs kleine QSO. Ich denke, wir laufen uns mal wieder über die Füße, wie auch immer. Alles klar, das wäre...

0: Delta Lima 2, Juliet Yankee, für Tür 1 zerstört.
1: Ja, hier ist Delta Lima 2, Juliet Yankee, mobil, ja, klappt ja hervorragend.
0: Ja, es hat sich jetzt auf der anderen Frequenz gerufen und dann auf UV-Frequenz. Ja, hä? Ich hab den doch gehört.
1: Ja, ich hatte noch extra Wuppertal dabei gesagt. Weil ja Remscheid belegt ist.
0: Das ist, das habe ich schon gar nicht mehr gehört. Da habe ich schon da leise gemacht und Funkgerät angemacht.
1: Und ist der Hänger durchgekommen?
0: Klar. Hallo? Was denn noch? Ah, für das alte Ding sieht er richtig gut aus.
1: Nicht gemotzt wegen der Bremse.
0: Der Bremse.
1: Ja, die nicht mehr da ist.
0: Okay. Dafür ist auch besser, weil also, hat auch nichts, was immer festhängt.
1: Ja, genau, deswegen hatten wir sie ja. Ja, ich hatte irgendwie Mittwoch im Kopf, nicht Montag. Ja, geil.
0: Ja, hat er sonst auch immer. Aber ich hatte den heute einen Termin gekriegt. Sonst hat er immer Mittwoch.
1: Deswegen. Nee, wäre aber gut gewesen, wenn er dabei gewesen wäre. Ja. Andrea hat das nochmal ein bisschen neu einstudiert. Mit der Ente. Und hat er auf jeden Fall besser gemacht, ist natürlich noch nicht sicher. Ja, und dann sind wir in Gewässer gefahren und da hat er doch tatsächlich eine lebende Ente gearbeitet, ohne die Platz zu machen.
0: Ich sag ja, dem musst du nur vertrauen. Hast du ihn vorher zusammengeschissen?
1: Nee, nee, also sie sagte, also ich habe das ja gar nicht gesehen. Dass er die Ente da, die hat er so ein bisschen am Rand, da konnte ich nicht einsehen. Und da sagt sie, der war verunsichert in dem Moment, wo er die hatte. Und ich habe, also sie sagt, ich sollte ihn ja rufen, dann habe ich ihn gerufen und dann sagte sie, da war er direkt verunsichert, ob er was Falsches macht. Sagte, du musst dich mehr freuen in der Stimme, nicht so bestimmend sein.
0: Ja. Ja, das hat er. Dann weiß er nicht. Da guckt er ja auch, wenn er einen Fuchs in den Stauz hat. Soll ich ihn jetzt bringen oder soll ich ihn wieder fallen lassen?
1: Ja. Ja, auf jeden Fall sagt er kurze Distanz, also nichts hier so weit wegholen lassen oder so und dann immer, ja, wenn er nicht sauber genommen hat. Dann nochmal hinsetzen und dann nochmal komplett in Fang geben und dann sozusagen immer da eine kleine Runde Fußmarsch machen. So dass er das ja, verinnerlicht, dass er da Dinge an der richtigen Stelle nimmt.
0: Ja, bei der Ente und Fuchs habe ich mit zwei. Weil der hat ja auch manchmal, dann packt er nicht genau in der Mitte oder am Hals bei der Ente. Also Richtung Hals oder Richtung Füße. Oder, ja, die Ente ist jetzt schon ein bisschen oval, dann will er so ein bisschen drehen.
1: Ja, die Ente habe ich entsorgt. Die ist letzte Samstag hier geblieben. Dann habe ich ja eine neue jetzt.
0: Ja, ja, und die hat da überall hingetropft, wa? Da musst du so aufpassen, nicht, dass du die Füße da, die Schuhe blutig hast.
1: Da weiß ich auch nicht, warum die da so. Ich verstehe.
0: Das hat er nicht gewonnen, das hat mich gewundert. Ich hätte jetzt eher gedacht, da wäre gewonnen oder wäre schon leer. Aber nee, kann man immer was aus der Schnauze raus.
1: Die war richtig viel am Tropfen. Zuerst habe ich gedacht, das war ein Kaninchen, aber das ist die Ente.
0: Ja, war die Ente. Ich hatte schon geguckt, ob du da irgendwo Klebeband hast. Da wollte ich schon zukleben, aber ich habe ein Kreppband gefunden. Da habe ich gedacht, okay, dann musst du ein bisschen mehr aufpassen.
1: Aber letztendlich tropft die ja nur beim Zurückgehen, legen.
0: Ja, oder wenn du so in der Hand hältst und denen in die Schnauze gibst, oder? Dann fängt es auch an zu tropfen. Ansonsten, wenn du auf die Wiese ist, ist ja alles egal.
1: Ja, ist so. Also, wie gesagt, ist nicht Hopfen und Malz verloren.
0: Ja, siehst du, guten Hund.
1: Ja.
0: Ist er denn wieder so haftig reingesprungen oder war er jetzt was langsamer?
1: Hey Andrea, weil ich sagte, der macht ja so einen Buckel oder so. Und er sagt, die Quatsch, ist doch, der schwimmt doch in Ordnung, ist doch gut. Also, siehst du, der eine so, der andere so. War noch da ein Kollege da und die Hündin, die hatte auch zwischendurch genau den gleichen Buckel wie er.
0: Hat er denn auch gestrampelt oder ist er ganz normal? Also strampeln meine ich mit den Vorderpfoten vorne aus dem Wasser raus.
1: Ja, das macht er ab und zu, ne, das macht er klar. Aber wie gesagt, dadurch, dass wir vorher Trockenübungen gemacht haben, hat er das richtig gut gemacht. Er hatte einmal die Ente früher weggeschmissen, aber dann hat der Andrea direkt eingegriffen. Dann musste er direkt aufnehmen. Also da hat er komischerweise gut gearbeitet.
0: Ja, war heute auch nicht zu warm, oder? Ich meine, war drückend, aber ja, der ist da echt mit der Hitze, da ist er echt überfordert, da will er dann nicht. Also am Donnerstag mit in Fuchs oder Ente in der Schnauze und dann immer bringen lassen.
1: Ja, aber wie gesagt, nur zwei maximal weglegen, ne? Und sie sagte, weil er setzt sich ja auch daneben, ne? Schön sauber, ja, wie man das so nennt, sauber. Und sie sagte ja, sie hat es lieber gerne, dass er nach vorne kommt, so wie er es im Garten macht, sagt sie, dann hat man auch Blickkontakt. Wenn er so an der Seite kommt, dann hat man ja gar keinen Blickkontakt. Das kann man machen, sagt sie, aber das würde sie für Prüfung würde sie eher das andere favorisieren.
0: Ja, im Garten macht er das, ja, da kriegt er auch. Ja, jetzt auch, am Freitag, habe ich dann nur halten lassen, habe die Ente in der Schnauze gedrückt und nur halten lassen und dann auf der Ente rechts und links so drauf getippt. Und wenn er den so abgeben sollte, dann hat er ein Leckerchen gekriegt. Ja, das ist manchmal, wenn du dann rufst oder wenn du was sagst, dann ist er sich da unsicher.
1: Ja, ja gut, meine hat ja von mir jetzt nicht gerade Lob gekriegt, wenn er die Hühner gepackt hat, ne? Oder wo er die Taube aus der Luft geschnappt hatte. Und er sagte, ja, das ist wahrscheinlich genau das, wo er dann sagte, darf ich das eigentlich? War das jetzt richtig? Ne?
0: Ja, genau so ist das auch. Da ist er sich denn unsicher. Oder wenn er mal einen Fuchs verliert, dann guckt er ja auch. Soll ich ihn jetzt wieder nehmen oder soll ich so ohne Fuchs kommen? Ja, da kann man den richtig gut ansehen. Also sich verständigen kann er schon gut.
1: Ja. Ja, deswegen ist jetzt eigentlich wichtig, immer sauber nimmt. Deswegen gar nicht so weit weglassen und am besten auch mal am Seil dran, damit man direkt korrigieren kann.
0: Ja, dann mache ich das nur bis zu den Blumen oder so, bis zu den Umrandungen, die du da hast. Und dann kann er ja bringen. Da hat er nur 2 Meter oder so, dann ist er nicht zu weit. Bist du da? Hier ist GO1, ja, Jet.
1: Ja, aber das belegt das ist ganz schön. Also, da muss man schon sagen, ist der Bescheid doch viel stärker.
0: Ja, bist du denn schon über die Brücke weg?
1: Ja, ich bin schon drüber weg. Müsste eigentlich jetzt hier irgendwann kurz vor der Ausfahrt sein.
0: Ja, wenn du in Wermelskirchen bist, dann wird es oder so besser. Dann hast du ja ziemlich frei darüber.
1: Obwohl, es sind jetzt auch nur noch 10 Kilometer bis zur Ausfahrt. Da müsste es ja eigentlich Wuppertal auch frei sein.
0: Ja, geht ihr jetzt nochmal den Berg runter bis zur Ausfahrt? Also erstmal Berg hoch, dann wieder Berg runter. Und ich glaube, erst wenn die Ausfahrt richtig, also wenn du raus bist, dann wird es ohne Störungen da sein.
1: Ja, jetzt hört es auch ein bisschen auf, jetzt bin ich hier Burscheiß.
0: Ja, ihr habt Trockenübung gemacht und dann hinterher Wasserarbeit.
1: Ja, genau, weil ich am Samstag quasi dann keine lebende Ente gearbeitet hatte. War jetzt aber auch ohne Schuss, sondern der hat die lieb selbst gefangen. Ne?
0: Ah, okay. Hattest du denn
1: was irgendwie abgehackt.
0: Ja. Hattest du denn dein Gewehr mit?
1: Nee, hatte ich nicht, weil hat man ja eigentlich auch so nicht verabredet. War jetzt überrascht, dass er direkt lebende Ente machte. Ich dachte, wir machten da nur halt eben Abort, weil das ja nicht funktionierte. Und das hat man dann aber auf dem Hof erstmal geübt. Und dann nochmal an einer Stelle, wo der nicht normal reingeht. Und dann habe ich dann einmal die Ente geschmissen und sie hatte dann auch ein Seil dementsprechend dran gehabt, aber da hat er auch sauber gearbeitet. Und dann sind wir zu dem anderen Gewässer halt eben dann für die lebende Ente.
0: Wie viel war der denn? Oder hattest du da Einzelstunde?
1: Ja, eigentlich Einzelstunde, aber der Michael kam dann nachher noch, also wir waren jetzt zu zweit Hunde, wegen der lebenden Ente, weil er wollte, der hatte die lebende Ente mit Schuss, aber die Ente, die war ein bisschen schlau, die ist da irgendwie abgetaucht, hat der Hund dann da nicht gefunden und dann haben wir meine Ente, also die Tote reingeschmissen und dann hat er drauf geschossen und dann hat er die Hündin dann gut gearbeitet.
0: Ja, das Schöne ist ja, dass Carles die Ente nicht kaputt gemacht hat. Das ist natürlich schön, weil manchmal ist er ja so, dann hat er seine Schnauze und dann drückt er was fest dazu. Vor allen Dingen, wenn er sie dir geben will.
1: Ja, also jetzt hatte er die Andrea war jetzt da, auch in der Nähe von der Ente. Und der ist ja nicht dann zu mir gekommen, sondern zu Andrea und da hat er dann sauber abgegeben. Da sagte er, hat er wunderbar gearbeitet, ne? Wunderbar. Sagte, aber so konnte man merken, wo ich gerufen habe, dass er auf einmal verunsichert war.
0: Ja, also mehr Lob. Ja, hast ja ganz gut gemacht. Nächstes Mal muss man ein bisschen besser. Ja, das ist das ja. Ob du jetzt ein Leckerchen gibst oder Lob, die müssen da Bestätigung haben.
1: Ja, und das ist, wenn man das dann im Nachhinein so sieht, das ist ja auch das Doofe, was ja am Samstag ja passiert ist. Da wollte er mir ja die Ente seitlich geben und nicht vor mir. Und dann rennt der ja an mir vorbei, der Drecksack, ne? So, das ist ja die Sache und deswegen ist die Ente oder beziehungsweise Dabi dann vorher vor einem auszugeben Und was sie auch gemacht hat, ist halt eben, dass er die aufnimmt, sich hinsetzt und dann einmal drumherum geht. Ne? Und er muss da sitzen bleiben und halten. Das ist, glaube ich, die Übung, die man da machen muss.
0: Ja, was auch nicht schlecht gewesen ist, Spielzeug gehabt hätte, dass er als Belohnung kriegt. Das ist ja auch, wird ja auch viel gemacht. Dann haben sie irgendein Spielzeug, dass sie jedes Mal jetzt spielen können, wenn sie es richtig gemacht haben. Oder, ja, ich gebe denen immer ein Leckerchen. Da weiß er auch schon, wenn ich was, wenn er mir was in der Hand gibt, dann kriegt er was.
1: Ja, der ist ja jetzt nicht affin an Spielzeug. Deswegen ist das Hopfen und Malz dann da verloren. Es gibt Hunde, die mit auf Spielzeug fixiert sind. Aber da ich ja nie mit ihm gespielt habe in der Hinsicht, ist das für ihn keine Belohnung.
0: Nee, das stimmt. Das ist denen egal. Sexy war ja, du konntest sagen, hol mal den Ball, hol mal das Quietschehändchen oder was auch immer. Da hat er das geholt, was du gesagt hast. Da wusste er den Unterschied. Und da hat er ja auch immer Spaß gehabt. Das war das ja auch, wenn er was bringen konnte.
1: Ja, deswegen hatte Stefan ja auch gesagt, also wenn man dem irgendwas anderes gibt, außer die Übungsapporteln, dann sollte man auf keinen Fall Apport sagen.
0: Naja, ich habe hier mal Fuß oder Gip oder, ja, weiß ich gar nicht, sonst noch. Meistens Fuß, was da reinkommt und sich neben einsetzt oder vor ein.
1: Ja, das ist, ist egal. Da müssen wir mal gucken. Aber wenn er das ja schon mal gearbeitet hat, das ist ja schon nicht schlecht. Mal gucken. Also sie sagte, das Problem ist halt, wenn der zweimal oder bei zwei Prüfungen an der lebenden Ende versagt, dann kriegt er keine Brauchbarkeit.
0: Ah, okay. Ich habe gedacht, jetzt bitte, dann könntest du was anderes machen, ne, und dann wird er Brauchbarkeitsprüfung kriegen.
1: Ich wollte da jetzt nicht noch reingrätschen, um zu sagen, mir reicht ja vollkommen die Schweiß. Ne? Aber die ist ja da Brauchbarkeit, ne, für Niederwild.
0: Ja, ja. Ja, du, ja auch, die macht das ja gerne und die steckt ja viel Arbeit da rein, was?
1: Ja, ja, wie heute auch. Na gut, jetzt muss ich sagen, der Michael hat natürlich eine Hündin von ihrem Wurf, aber dass sie sich da die Mühe gibt, sagte dann auch so, hast du denn gesagt, der Nathalie, dass du bei mir bist? Nee, nee, ich sag, ich habe mich nur abgemeldet, wahrscheinlich kassierst du mich trotzdem ab. Ich sage aber, ich habe hier nicht gesagt, dass ich da bin. Nein, dann sag ich das auch nicht.
0: Hast du schon mal darüber gesprochen mit ihr?
1: Was hast du jetzt gesprochen?
0: Ah, warst du wieder da unten?
1: So, ja, ja, das hatte ich ihr gesagt, ne? Sie sagte, wenn ich sage, das klappt immer so wunderbar zu Hause. Und dann sagt sie mir, ich soll mir Situationen suchen, wo es nicht klappt. Ich sage, und dann komme ich zu dir hier runter. Und dann sagt sie, ah, hast du wieder bei der Andrea? Dann merkt man bei dem Hund. Ich sage, was soll ich hier machen? Hier habe ich doch die Situation, wo es nicht funktioniert.
0: Ja, und ich glaube, dass heute nur zwei Hunde da waren. Das ist natürlich auch schön.
1: Müssen wir mal gucken, wie das jetzt, ich habe ja eigentlich Soest am Samstag, das hat ja jetzt heute gut geklappt, jetzt gucke ich noch am Mittwoch, glaube ich, und dann sage ich Soest ab und gehe dann lieber samstags dann auch wieder runter.
0: Ja. Ja, wie gesagt, wenn da nur zwei oder drei Hunde sind, ist natürlich schöner, weil da lange warten muss, bis er drankommt, das ist ja nichts für den.
1: Nee, das ist richtig, aber bei der Prüfung ist es dann trotzdem wieder so, jetzt dazu wieder Gruppen bilden. Ich hatte nämlich heute gefragt, wie das denn so abläuft, ne? Ob man jetzt erst ans Wasser geht oder erst Feldsuche macht oder so. Er sagt, ja, kommt auch ein bisschen auf Temperatur an. Und deswegen wollte ich ja also mal wissen, wie das denn dann so abläuft. Aber dann machen die wieder Grüppchen, dann ist man da, was weiß ich, zu viert oder zu fünft. Da muss er ja auch warten.
0: Ja, war früher auch. Alle aus eins kamen dann hintereinander dran und dann kam der andere, ein anderer Verein dran. Wenn nicht so viele waren, dann wurden sie gemischt, aber wenn da sechs Hunde auf einmal die Prüfung ablegen sollten, dann waren die meistens aus einem Verein.
1: Ja, normalerweise steht ja auch in den Statuten, da sollen ja zusammen geprüft werden, ne, um dann da einen Vergleich zu haben. Aber wir können jetzt Kurs Y machen.
0: Alles klar, dann machen wir mal Kurs Y. Hier war die 1J.
1: DL2JY, mobil.

Delta Oscar 2 Bravo Oscar für I 47. Sekunde, hier ist Delta Oscar 2 Bravo Oscar, DO2 WO.

0: Delta Oscar 2 Bravo Oscar, du kommst leider sehr schlecht rüber an Delta November 9, November Echo, sehr unterbrochen und sehr verrauscht. Irgendwas habe ich verstanden von wegen Wandern, aber sehr verrauscht. Ne? Mein Name ist der Jürgen, ich komme hier aus Witten und erstmal guten Abend.
1: Das ist dann leider so, ja, ich müsste ja auch noch von Ihnen sein, aber ich bin schon mal froh, dass das gelebt ist. Das DOS und von daher, aber die Kollegen aus der I-47-Runde scheinen noch gar nicht alle versammelt zu sein.
0: Ach, okay, da erinnere ich mich dran. Heute Nachmittag da irgendwas gehört zu haben. Ne? Du bist irgendwo in der Nähe von Osnabrück, kommst über den Gebiet in Osnabrück und du wartest auf die Kollegen da im Grunde, ne?
1: Genau, die Kollegen sind hier von Land verstreut. Das ist zwar Rentner oder eben auch und ich komme jetzt hier aus dem Südwesten, ne?
0: Ja, wie gesagt, also wenn du über Osnabrück kommst, also ich verstehe maximal die Hälfte, sehr starke Unterbrechung, sehr stark verrauscht.
1: Ja, okay, ich werde das verändern können. Da gucken wir mal, was dran ist. Okidoki, aber es ist schon merkwürdig, dass das über das Ganze einfach ist.
0: Es kam wirklich nur Rauschen und ihr so eine paar Nase drückt dazwischen. Ne? Okay, ich sag dir mal die 73, ne? Delta November 9, November in der Golf.
1: Delta November 9, danke, Delta 2, Bravo.

0: Amerika, Oscar 2, Bravo, Oscar, Juliet 2, Bravo, QRX, Bravo, bitte mal. Delta, Oscar 2, Bravo, Oscar, Bravo, QRX, ja, bitte mal.
1: Delta, Oscar 2, Bravo, Oscar, hier ist Delta, Hotel 9, Juliet, Bravo. Er funktioniert jetzt.

Wenn ist da jemand auf der Ausgabe? Oster 2, Bravo Oster, Hallihallo. Bitte Oster 2, Bravo Oster, Delta Hotel 9, Juliet Bravo. Schönen guten Abend. Ich hörte den Ruf und deswegen wollte ich mich da melden.

0: Einmal bitte Pause. Einmal bitte Pause.
1: Wovon?
0: Hier. DO2BO.
1: Ja, tritt mal auf die Bremse.
2: Ich glaube nicht, dass der uns irgendwie hört. Hier ist Delta Hotel 9 Juliet Bravo.
3: Ja, doch, den hatte ich gerade. Delta November 9, noch bin mal hingekommen.
2: Er hatte also vorher nicht auf meinen Anruf geantwortet.
0: Delta Oscar 2 Bravo Oscar, mach doch mal eine Pause, Kehr nochmal. DG2 Bravo Bravo Golf, dich höre ich, Uwe, aber die machen ja keine Pause.

0: hat er dann eventuell einen falschen Subaudio-Ton an.
1: Delta Oscar 2 Bravo Oscar, hört mich da keiner?
2: Delta November 9, November India Golf kann ich aufnehmen. Eigentümlicherweise höre ich deine Gesprächspartner gar nicht. Wenn die über den Repeater in Osnabrück kommen, ja, ich sag mal so, da ist irgendwann nicht in Ordnung.
1: Delta Oscar 2 Bravo Oscar, hört mich da keiner?
0: Ah, der wird wahrscheinlich falschen Subaudio-Ton anhaben und nutzt diese Frequenz.
2: Ja, wie gesagt, ich hatte mit dem Kollegen also gerade ein QSO, das ging hier über DB0 DO und sein Standort ist irgendwie oben bei Osnabrück. Das ging also gerade einwandfrei, aber naja gut, wer weiß, was jetzt los ist.
0: Finger abgestürzt. Ja, rund um die Antenne wünsche ich noch einen schönen Abend. Hier war Delta Hotel 9 Juliet Bravo. Cheerio, bye-bye, ich schalte ab.
2: Jo, Delta November 9, November India Golf. Ebenso.

Ja, Delta Oscar 2 Bravo Oscar war im Griff, das wollte ich nicht. Durchgänge, kein X, kein Komma.

0: Delta Golf 6, Fragezeichen Mobil, Delta Hotel 9, Juliet Bravo hört.
1: Ja, schönen guten Abend, Delta Golf 6, Juliet Michi, am Mikrofon der Michael, ich bin mit dem Fahrrad unterwegs, in Förde am Rhein.
0: Ja, schönen guten Abend, Michael, Delta Golf 6, Juliet Whisky Mobil, Fahrradmobil, Delta Hotel 9, Juliet Bravo. Name auf meiner Seite ist Jürgen, Jürgen der Name, und ich sitze mit dem Handfunksprechgerät auf dem Dachboden meines Wohnhauses hier in Holzwickede. Das liegt zwischen Dortmund und Unna. Mikrofon zurück.
1: Okay. Ja, ich komme über Dortmund, 2 Meter, ne? Also das ist von hier jetzt so 70 Kilometer entfernt, ne? Ich habe hier auf dem Fahrrad eine, ja, ich sag mal eine Mobilantenne, FT60 und eine kleine Endstufe für 2 Meter, ne? Sonst wird das nicht klappen bei der Fahrt jetzt hier.
0: Ja, ist aber ein sauberes Signal hier, 70 Kilometer Entfernung im Fahrrad, das finde ich toll, doch.

0: Ja, Delta Golf 6 Juliet Whiskey, Delta Hotel 9 Juliet Bravo. Michael, ich höre aber noch irgendwie ein anderes Relais im Hintergrund.
1: Der hat hier eigentlich, der kommt hier ganz gut rüber, ne?
0: Ja, das ist korrekt.
1: Ja, ich war meistens hier oben in den Wäldern rum, da ist noch ein bisschen höher. Naja, da habe ich den teilweise sogar plus 20 dB stehen, ne? Also dafür, dass ich recht weit entfernt bin. Also, ja, unter anderem auch der Selberter-Repeater, der ist auch sehr gut. Ne? Der steht eigentlich auch sehr gut, so 2 Meter.
0: Ne? Ja, das Signal ist klar und deutlich zu verstehen und da kann man nicht meckern. Ja, ich höre das Dortmunder Relais hier mit einem IC211 ab, als ja, reinen Empfänger dann in dem Moment und hörte deinen Ruf und hab dann zum Handfunksprechgerät gegriffen. Und wegen der Subaudiotöne etc. Der IC211E, der hat ja schon einige Jahre auf dem Buckel und der kennt so etwas wie Subaudiotöne nicht.
1: Ja, ich kenne den Transceiver noch, ne? Das ist immer ein schönes Handfunkgerät gewesen, ne? Ich wollte mir den damals kaufen, hab dann doch zu Jaeso gegriffen, naja, aber die waren eigentlich alle ganz gut gewesen, ne? Würde ich sagen, ne? Damals sowieso, ich weiß nicht, ne? Die heutigen, es gibt heute auch gute Handfunkgeräte, keine Frage, aber ich muss sagen, die alten Handfunkgeräte, die haben ein bisschen mehr hergemacht, ne? Gerade von der Modulation her und sowas, ne? Da muss ich sagen.
0: Ja, Delta Golf 6 Juliet Whiskey, Fahrradmobil, Delta Hotel 9 Juliet Bravo. Ja, Michael, der IC211E ist ein Stationsgerät gewesen, 2 Meter, und hat eben, wie gesagt, sowas wie Subaudiotöne etc. nicht. Und im Moment arbeite ich hier gerade mit einem Quantsching-Handfunksprechgerät und ja, das macht so seinen Dienst hier bei mir.
1: Okay. Ja, Mein Trainee, der hat sich auch das, also das Quansheng, ne, das UV58 war das, ne, wo das rauskam, habe ich das, glaube ich, bei AliExpress für nicht mal $15 gekriegt. Ne, aber ich muss sagen, für den Preis konnte man wirklich nicht meckern. Ne? Also von Modulation her muss ich sagen, ist das eigentlich ganz cool. Ne? Ja, und auch so von der Bedienung her. Naja, da, also wenn jetzt, sag mal schnell, wenn jetzt hier die Baufänge mal betrachtest, ne, also das ist ein Riesenunterschied, ne. Also da muss ich sagen, da bevorzuge ich schon das Quansheng auf jeden Fall, ne.
0: Ja, ich konnte da auch nicht Nein sagen, ich wollte es einfach ausprobieren und es hat wirklich gut funktioniert. Ich habe da auch irgendwas so um 15 Euronen bezahlt für ein Funksprechgerät, das einwandfrei funktioniert. Ich habe auch nichts irgendwie mit umprogrammiert oder was auch immer. Das Ding läuft also so, wie es ausgeliefert wurde. Und ich habe auch noch ein Yaeso VX7R. Und ich muss sagen, von der Bedienerführung hier ist dieses Quansheng intuitiver und immer wieder gern genommen. Ne?
1: Ja, ich hatte mal ein Baufeng geschenkt gekriegt damals, keine Frage, schlecht finde ich so nicht, ne, aber ja, das ist schon ein Unterschied, ne, muss ich sagen, ne, auch so von der Aufbau her, ne, vom Gehäuse her und alles, ne, da kam man jetzt schon wieder ein neues raus von denen, glaube ich, ne. Ich weiß ja nicht, welches du da jetzt genau hast, ob du das im UV5K8 hast da, Das letzte Mal
0: habe
1: ich nur gesehen, dass ich schon wieder ein neues rausgebracht habe.
0: Das ist UV5R, ne?
1: Ah, okay. Ja, die sind ja eigentlich ähnlich, ne?

0: überrascht und habe dann erstmal gar nicht damit gerechnet, dass da überhaupt etwas ankommt. Habt ihr die 15 Euro dann schon abgeschrieben irgendwo? In der Tat, nach knapp 2 Wochen kam ein Päckchen und habe das ausgepackt und intuitiv in Betrieb gesetzt und gar nicht großartig gelesen oder was auch immer. Und das hat richtig gut funktioniert. Und ich bin richtig begeistert von dem Gerät. Ne? Wie gesagt, also das VX7R von Yaesu ist von der Bedienerführung nicht ganz so. Hat vielleicht auch ein paar mehr Einstellmöglichkeiten etc. Aber so einfach mal in die Hand nehmen und drauf losfunken, also da finde ich dieses Crunching schon netter. So, Michael, du hattest jetzt gerade schon ein paar Aussetzer drauf. Ich weiß nicht, wie ich jetzt bei dir ankomme. Delta Golf 6, Juliet Whisky, Fahrradmobil. Delta Hotel 9, Juliet Bravo.
1: Also, der kommt, ja, Moment, ich baue gerade ein kleines Funkloch da vorne. Jetzt hoffentlich wieder raus hier. Und ja, das ist für mich. Ciao.
0: Ah, du bist noch nicht ganz raus aus dem Funkloch. Ein bisschen ankratzen und Aussätze hast du noch.
1: Ja, ich muss mal in den nächsten Tagen meine größere da dran machen. Ne? Hier die Diamond dran, die 770 Haas, das glaube ich, die hat, ja, die habe ich eigentlich jetzt ein paar Jahre. Und also ich hatte die vorher ein paar Jahre drauf und jetzt habe ich schon die SG 7900 von Diamond drauf gehabt. Ne? Erstens höher, zweitens macht er Gewinn und das macht er auch tatsächlich. Ne? Nun ist da tatsächlich der Fuß abgebrochen. Ja, ich fahre halt mit Fahrrad oft querfeld ein und so weiter und da rasiere ich wirklich jeden Baum. Ne?
0: Das erinnert mich so an die alten Zeiten, dass man da eine Lambda 5/8 am Dach hatte. Am Auto und ist in die Parkhäuser reingefahren, hat man dann die Leuchtstofflampen dann zerstört.
1: Ganz genau. Jo, da erinnere ich mich auch noch dran. Obwohl, ich sag mal, jetzt komme ich tatsächlich nur noch an eine Bäume dran und ja, die Tunnel, die Fahrradtunnel, die sind tatsächlich ein bisschen tief, ne? Da bremse ich dann auch ein bisschen ab und da rasiere ich dann auch immer die Lampen. Ne?
0: Es fehlt ja also nur noch eine richtig schöne, stabile Stahlroute. Und dann kann man dann nachverfolgen, wo du hergefahren bist. Ja, Spaß beiseite. Alles gut. Ja, prima. Finde ich gut. Ich wollte deinen Ruf da nicht unbeantwortet lassen. Hab da gerade noch hier einen Anruf gehabt. Derjenige meldete sich nicht zurück. Ich weiß nicht, ob der auf einer anderen Frequenz war, auf einem anderen Subaudioton oder eine falsche Ablage oder wie auch immer. Auf jeden Fall wollte ich dann auch nochmal testen, ob ich hier nur auf dir mein Gerät richtig eingestellt habe. Das scheint zu funktionieren und ja, ich will es auch jetzt dabei belassen, Michael. Ich wünsche dir noch eine gute Fahrt darüber und würde mich freuen, dich mal wieder zu hören. Delta Golf 6, Juliet Whisky, Delta Hotel 9, Juliet Bravo.
1: Alles klar, ne? Ja, also auf jeden Fall, ja, schön, dich gehört zu haben. Ne? Und dann sage ich auch mal bis zum nächsten Mal. Ich bin hier auf QRV, ne, wenn ich unterwegs bin. Das bin ich eigentlich jeden Tag, wenn ich drauf bin. Und ansonsten auf den Easing Repeat dann auch. Ne? Also da hört man sich auf jeden Fall mal, denke ich. Ne? Dann wünsche ich dir einen schönen Abend. Ne? 73, bis zum nächsten Mal. Hier war Delta Golf 6, Juliet Whisky, der Micha. Ne?
0: Ja, Michael, mach's gut. 73, alles Gute. Tschüss, bye-bye. Von Delta Route 9, Juliet Bravo.
1: Ciao, ciao.